ihrem ersten Kinofilm haben Green Day natürlich auch den Soundtrack eingezimmert. Die Single I'm Never Gonna RIP daraus ist neu auf Rock Antenne Österreich.

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Nickelback sind zurück mit einem lauten Vorboten zum kommenden Album Everything Under the Sun. Die Single Rattle the Cage von Nickelback ist neu auf Rockantenne Österreich.

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1: Domino, Night is Calling. Es wird definitiv ein bisschen angegeben im Hause Dominum, denn 3 Alben in 3 Jahren, das ist heutzutage echt schon eine Seltenheit. Aber auch Album Nummer 3, Night is Calling, bietet da wirklich Hard Rock vom Allerfeinsten. Als wär's das Einfachste der Welt, hauen Dr. Dead, Felix Held und seine Zombies einen Hit nach dem anderen raus.

0: Noch mehr als auf den Vorgängern kristallisiert sich heraus, Dominum haben's wirklich drauf und sind so eine gute Mischung aus Lordi, Powerwolf und Ghost. Ja, das kann eigentlich nur gut werden. Night is Calling von Dominum ist unser Album der Woche auf Rockantenne Österreich.
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1: Guten Morgen am Dienstag für die, die wirklich schon ganz zeitig auf sind heute. Schön, dass ihr es geschafft habt. Wir begleiten euch hier österreichweit über DAB Plus und in ganz Wien noch über UKW mit dem besten Rock Nonstop zum Munterwerden. CC Top gehen da jetzt mal als erstes an diese Aufgabe ran.
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Ready to go, gutes Motto für einen Dienstag in der Früh hier in der Rockantenne Österreich Frühschicht. So, liebe Rock-Community, wer von euch mag sich heute unser Album der Woche holen? Dominum sorgen dafür. Die deutsche Metalband stellt unser Album der Woche namens Night is Calling. Wie holt ihr euch das? Mit unserem Rewind-Rätsel. Ich spiele euch einen der größten Rocksongs aller Zeiten vor, aber heute rückwärts. Ihr ruft mich an und wenn ihr mir sagen könnt, welcher Song das ist, zack, dann gehört unser Album der Woche euch. Ich gebe euch an der Stelle jetzt nur einen Tipp, es wird nicht Dominum sein nachher. Ja, das wäre ein bisschen zu einfach, glaube ich. Unser Rewind-Rätsel für den Dienstag. Wir spielen um kurz nach 7:30 hier in der Rockantenne Österreich Frühschicht. Jetzt sagen wir mal Happy Birthday Jacoby Shaddix, das erste Mal für heute, werden wir noch ein paar Mal sagen. 50 wird er der Chef von Papa Roach. Wir gönnen uns einen Schmankerl von der Band Who Do You Trust in der Rockantenne Österreich Frühschicht.

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The Who, Behind Blue Eyes, wunderschöner Rocksong. Jetzt ist aber mal genug mit wunderschön, jetzt geben wir wieder Gas. Billy Joel, We Didn't Start the Fire. Guten Morgen am Dienstag in der Rockantenne Österreich Frühschicht.

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1: Eishaus. Ja, Street Café. Das ist doch ein schöner Sommersong. Und sie gingen sogar in ihren traurigeren Liedern noch Sommer. The Offspring, The Kids Aren't Alright. Gleich in der Rock Antenne Österreich Frühschicht.
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0: The Offspring hier in der Rock und seine Österreich-Frühschicht. Vom kalifornischen Surfrock hüpfen wir jetzt nach Österreich.
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0: Autumn Bride heute für euch. Die haben ja letztes Jahr ein bisschen umgebaut mit einem neuen Mann am Bass. Bis jetzt dürfte es ganz gut funktionieren in der neuen Konstellation. Sie haben schon auch gepostet Fotos aus dem Studio. Neue Musik dürfte anscheinend gerade am Entstehen sein. Schauen wir mal. Wir halten die Augen auf jeden Fall offen. Wir schauen, was Autumn Bride so liefern. Jetzt freuen wir uns hier auf Sie mit Guardian Angels bei Made in Austria in der Rock'n'Szene Österreich Frühschicht.

Def Leppard spielen noch groß in Wacken auf dieser Tage. Pour Some Sugar on Me hier in der Rockantenne Österreich Frühschicht. Und wir bleiben anzüglich, weil warum nicht? Die Bloodhound Gang, Foxtrot, Uniform, Charlie Kilo, ab geht's.

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1: Avril Lavigne zum Munter werden. Das ist der Song, den man in die Haarbürsten reinsingen kann vom Spiegel. Wenn man keinen Charme hat, muss man auch dazu sagen. Ich würde mich trauen. My Happy Ending gleich hier. Uns in den Musiknews um Punkt. Unsere Lieblingsrockstars ziehen in die Hall of Fame ein. Und zwar geht's um die Sterne auf dem Hollywood Walk of Fame. Was da los ist, werden wir jetzt gleich von Anna Flaschberger.
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1: Das Rockantenne Österreich Wetter. Wir starten rein in einen sehr warmen Tag. Aktuell noch frisch in Bregenz 15 Grad. In Linz am Taubenmarkt sind 16 und in Eisenstadt derzeit 20 Grad. Heute wird's viel Sonne geben, ganz wenige Wolken, Regen kaum in Sicht. In Wirklichkeit höchstens 32 Grad werden es, wo die Sonne wirklich am längsten durchkommt.
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14: Im Studio Martina Steidl. Die Wehrdienstreform stößt auf ein geteiltes Echo. 6 plus 3 ist das Modell, auf das sich die Regierung beim Grundwehrdienst geeinigt hat. Zumindest ein Fortschritt gegenüber dem Status quo, heißt es von der Wehrdienstkommission, die auch skeptisch ist, ob die vorerst freiwillige Verlängerung des Zivildienstes klappt. Die Regierung hat gestern nach dem Sommerministerrat auch noch das Gesetz für ein Social-Media-Verbot bis 14 in Begutachtung geschickt. Beides, Wehrdienstreform und Social-Media-Verbot, sollen ab dem nächsten Jahr gelten. Der Nussensee in Bad Ischl ist wieder frei zugänglich. Die Bezirkshauptmannschaft Gmunden hat die Sperre noch am späten Nachmittag wieder aufgehoben. Der Entminungsdienst des Bundesheeres hat 2 Stück 1 Kilo Sprengsätze TNT sowie hunderte Zünder, Schrauben und 2 Stielhandgranaten gesichert. Durch den niedrigen Wasserpegel war der Kriegsschrott zutage gekommen. Nach dem ersten bekannt gewordenen eigenständigen Hackerangriff durch künstliche Intelligenz haben nun 30 große US-Tech-Unternehmen eine Sicherheitsallianz gegründet, darunter große Namen wie IBM oder Microsoft. Die Konzerne wollen KI-Modelle zur Cyberabwehr bereitstellen, Programmierer sollen diese dann weiterentwickeln.
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15: 3 bedeutende Rockbands erhalten einen Stern auf dem Hollywood Walk of Fame. Linkin Park, die Smashing Pumpkins und die Ramones werden 2027 auf dem legendären Gehweg in Los Angeles geehrt. Das hat das Auswahlkomitee jetzt verkündet. Für die Zeremonien zur Enthüllung der Sterne sind allerdings noch keine Termine festgelegt. Seit fast 70 Jahren ehrt die Handelskammer von Hollywood Individuen und Gruppen für ihre Errungenschaften in der Unterhaltungsbranche mit den im Boden eingelassenen Sternen. 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
1: Grüß euch! Schön, dass wir gemeinsam in den Tag starten. Am Dienstag, den 28. Juli. 4:04. Ihr habt uns aufgedreht österreichweit über DRB Plus und in ganz Wien auch über UKW. Und genau da hört ihr auch gleich, was ihr live erlebt. Ich sag mal so, heute schicken wir euch in die Staatsoper. Ja, kein Schmäh. Wie das mit Rock zusammenpasst, hören wir gleich.
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0: Kenny Loggins mit der Danger Zone hier in der Rockantenne Österreich, Frühschicht, 12 nach 6.
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0: Rock the Opera in Wien steht an. Und falls ihr von dem noch nichts gehört habt, das ist genau das, was der Name sagt. Ja? Ein Symphonieorchester führt Rockklassiker auf. Da geht es dann um Bands wie Led Zeppelin, Pink Floyd oder Queen. Also das, wo eh schon so eine gewisse Prise Oper mit dabei ist. In der Wiener Staatsoper passt das auch gut zusammen, sagt Dirigent Friedemann Riele.
2: Es ist nicht so weit auseinander. Eigentlich die klassische Musik ist sehr breit aufgestellt. Da gibt es Kirchenmusik, da gibt es dramatische Sachen, wo vielleicht so Rockmusik es nicht so weit haben. Ne? Das hat so bei Vivaldi angefangen, Bach genauso. Und es ging immer so weiter, auch Mozart, dies Irae aus dem Requiem, das hört sich an wie Rockmusik.
0: Rock die Opera am 14. und 15. August in der Wiener Staatsoper. Da haben wir, glaube ich, auch noch nie hingeschickt. Und ein bisschen klassischer im September in Wien, Beartooth. Da sind wir bei Metalcore unterwegs. Beartooth als Live-Unterstützung gibt es noch Silverstein und Kingdom of Giants. Alle zusammen dann am 27. September im Wiener Gasometer. Mehr aktuelle Konzerte und Events findet ihr jederzeit in der Rockantenne Österreich App im Konzertkalender. Freuen wir uns, wenn ihr mal reinschaut. 13 nach 6, Oasis mit einer ganz großen Hymne jetzt hier in der Rockantenne Österreich Frühschicht. Champagne Supernova.

Evanescence, Bring Me To Life hier in der Rockantenne Österreich, Frühschicht. Perfekter Song zum Munterwerden um 6:58. Ich bin schon sehr gespannt, jetzt schon im Vorhinein, ob einer von euch heute unser Rewind-Rätsel löst, wo wir euch einen Rocksong rückwärts vorspielen. Und wenn ihr erratet, was das sein soll, gibt's ein Album der Woche abzustauben. Das kommt diese Woche von Dominum, deutscher Metal, auf CD bald bei euch zu Hause. Wir spielen um kurz nach 8:30. Also ein bisschen mehr als 2 Stunden. Wenn ihr unser Album der Woche abstauben wollt, ist das die Uhrzeit, wo es da heißt, dabei zu sein auf alle Fälle. Bis dorthin haben wir aber noch viel guten Rock vor uns. Zum Beispiel jetzt hier The Black Crowes, Hard to Handle in der Rockantenne Österreich Frühschicht.

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1: Smash Mouth. Da bin ich sehr gespannt. Sie haben ein Comeback mit neuem Sänger angekündigt. Jetzt genießen wir mal die alten Hits Walking on the Sun gleich. Und auch da hat es schon durchaus den ein oder anderen Wechsel am Mikro gegeben bei Nightwish. Jetzt einmal mit Nemo gleich hier.
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8: Im Studio Martina Steidl. Die Wehrdienstreform stößt auf ein geteiltes Echo. 6+3 ist das Modell, auf das sich die Regierung beim Grundwehrdienst geeinigt hat. Zumindest ein Fortschritt gegenüber dem Status quo, heißt es von der Wehrdienstkommission, die auch skeptisch ist, ob die vorerst freiwillige Verlängerung des Zivildienstes klappt. Die Regierung hat gestern nach dem Sommerministerrat auch noch das Gesetz für ein Social-Media-Verbot bis 14 in Begutachtung geschickt. Beides, Wehrdienstreform und Social-Media-Verbot, sollen ab dem nächsten Jahr gelten. Der Nussensee in Bad Ischl ist wieder frei zugänglich. Die Bezirkshauptmannschaft Gmunden hat die Sperre noch am späten Nachmittag wieder aufgehoben. Der Entminungsdienst des Bundesheeres hat 2 Stück 1 Kilo Sprengsätze TNT sowie hunderte Zünder, Schrauben und 2 Stielhandgranaten gesichert. Durch den niedrigen Wasserpegel war der Kriegsschrott zutage gekommen.
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Nightwish hier in der Rockantenne in Österreich Frühschicht am Dienstag. Jetzt gehen wir musikalisch in eine ganz andere Richtung, weil 60 Jahre Revolver von den Beatles. 60 Jahre, eines der größten Alben der Musikgeschichte. Yeah.

la Elena Rigby allein, jetzt mal wieder diese mehrstimmigen Chöre, irre. Ja, da waren sie eigentlich schon fast am Fertigwerden, muss man dazu sagen, die Beatles. Die Tournee zu Revolver war die allerletzte, da hat es das letzte reguläre Beatles-Konzert gegeben, dann am 29. August 66. Dann war Schluss, ab da nur noch Studioalben und dann aus. In vielen besten Listen gilt es als das allerbeste Beatles-Album überhaupt, zum Beispiel beim Musikmagazin Rolling Stone von den Lesern gewählt. Und zu Recht, hört euch zum Beispiel diesen Song hier an, Taxman. Ich finde, wenn der eine modernere Produktion hätte, der wird 1:1 auch heute noch auf einem Album ganz, ganz groß funktionieren. Wir feiern Revolver, wir feiern die Beatles hier in der Rockantenne Österreich Frühschicht am Dienstag. 1, 2, 3, 4, 1, 2.

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Fury in the Slaughterhouse, hier in der Rockantenne Österreich, Frühschicht. Gleich legen wir noch die Stones nach mit Start Me Up, der perfekte Song für den Start in den Tag, finde ich. Und ich bin sehr gespannt, ob da jetzt bald noch einmal Tour-Updates kommen oder nicht. Sie reden ja schon seit einem Jahr drüber, dann hat die Gesundheit wieder reingespielt, Keith Richards nicht ganz fit. Ich hoffe, wir sehen sie nochmal hierzulande, die Rolling Stones, mit Songs wie diesem Start Me Up, 10 vor 7 in der Rockantenne Österreich, Frühschicht.

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1: Eddie Money. Die 80er haben echt so einen ganz eigenen Sound gehabt, der manchmal extra gut hilft zum Munterwerden. Take Me Home Tonight gleich. In den Musiknews und Punkt geht's um Faith No More und dass sie auf Tour gehen. Kommen sie auch zu uns? Mehr Infos hat gleich Anna Flaschberger.
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1: Das Rockantenne Österreich-Wetter. Wir starten in einen heißen Tag. Aktuell in Innsbruck 13 Grad, in Klagenfurt 18 und in Wien bei der Stadthalle sind schon 19 Grad. Heute viel Sonnenschein, in den Bergen vielleicht auch ein paar Wolken, höchstens 32 Grad. Morgen Mittwoch geht es dann so richtig los mit einer längeren Hitzewelle.
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8: Im Studio Martina Steidl. 6 plus 3 ist das neue Modell beim Grundwehrdienst, auf das sich die Regierung geeinigt hat. Nicht das, was die Experten der Wehrdienstkommission empfohlen hatten, aber zumindest ein Fortschritt des Status quo, wie es heißt. Der Zivildienst soll zunächst auf freiwilliger Basis um 2 Monate länger dauern. Die Opposition ist vorerst nicht begeistert von der Wehrpflichtreform. Gelten sollen der verlängerte Grundwehr- und Zivildienst ab dem nächsten Jahr. Und in Begutachtung geschickt hat die Regierung gestern auch das Gesetz für ein Social-Media-Verbot bis 14 Jahre. Der börsennotierte Faserhersteller Lenzing baut weltweit bis Ende 2027 rund 2000 Jobs ab. An den Standorten Heiligenkreuz im Burgenland und in Grimsby in England läuft die Faserproduktion bis Ende 2027 aus. Sie sollen verkauft werden. Für die betroffenen Mitarbeiter in Heiligenkreuz, wo noch 285 Menschen arbeiten, soll ein Sozialplan gelten. Das Unternehmen sucht einen Käufer, möglichst viele Jobs zu halten. Die Online-Plattform X von Tech-Unternehmer Elon Musk hat in den USA einen eigenen Bank- und Zahlungsdienst gestartet. X Money steht allen Nutzern zur Verfügung, die ein Bezahlabo abgeschlossen haben. Über den Dienst können die Userinnen und User Geld einzahlen, Rechnungen begleichen, Überweisungen vornehmen und einander kostenlos und unmittelbar Geld schicken, ohne die App zu verlassen.
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9: Jetzt ist es offiziell. Faith No More kehren zurück auf die Bühne. Vor 10 Jahren haben die Alternative-Legenden ihre letzte Show gespielt und verschiedene Bandmitglieder haben seitdem weitere Konzerte regelmäßig ausgeschlossen. Nach mehreren Online-Hinweisen und Gerüchten in den letzten Monaten hat die Band jetzt endlich verkündet, im Frühjahr 2027 spielen Faith No More 4 Konzerte. Als Support für die Metal-Giganten System of a Down in Australien und Neuseeland. Ob sie danach auch Solo-Konzerte geben und vielleicht sogar in Österreich Halt machen, das steht noch in den Sternen. 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
1: Ich freue mich sehr, dass ihr dabei seid, hier österreichweit über DAB Plus und in ganz Wien auch über UKW. Gleich sprechen wir darüber, wie ihr euch ab nächster Woche Gitarren holt. Ja, da haben wir was Wunderschönes vorbereitet. Ein bisschen Rockwissen braucht es dazu, aber da mache ich mir ehrlich gesagt keine Sorgen bei der Rock-Community.
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0: Jeremy, Pearl Jam. Ja, das ist so gut zum Nachmachen, der Eddie Vedder. 12:07 hier in der Rockantenne Österreich Frühschicht. Wir sprechen darüber jetzt, wie ihr euch Gitarren holt mit eurem Rockwissen.
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Das ist die Rockantenne Österreich Frühschicht am Dienstag 7:59. Zeit für unsere AC/DC-Garantie hier. Wir versprechen euch, dass wir hier in der Rockantenne Österreich Frühschicht mindestens einen AC/DC-Song für euch haben pro Sendung. Und da haben wir heute ein Schmankerl, das ist tatsächlich nicht ganz so oft dabei, vom zweiten Album TNT aus dem Jahr 1975. Can I Sit Next to You, Girl? Da hören wir jetzt rein. Geht schon.

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1: Kid Rock. Sein größter Hit, All Summer Long gleich. Und dann ein bisschen härter. Wir geben Gas mit Guano Apes und Open Your Eyes. Gleich hier in der Rock Antenne Österreich Frühschicht.
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8: Im Studio Martina Steidl. 6 plus 3 ist das neue Modell beim Grundwehrdienst, auf das sich die Regierung geeinigt hat. Nicht das, was die Experten der Wehrdienstkommission empfohlen hatten, aber zumindest ein Fortschritt des Status quo, wie es heißt. Der Zivildienst soll zunächst auf freiwilliger Basis um 2 Monate länger dauern. Die Opposition ist vorerst nicht begeistert von der Wehrpflichtreform. Gelten sollen der verlängerte Grundwehr- und Zivildienst ab dem nächsten Jahr. Und in Begutachtung geschickt hat die Regierung gestern auch das Gesetz für ein Social-Media-Verbot bis 14 Jahre. Der börsennotierte Faserhersteller Lenzing baut weltweit bis Ende 2027 rund 2000 Jobs ab. An den Standorten Heiligenkreuz im Burgenland und in Grimsby in England läuft die Faserproduktion bis Ende 2027 aus. Sie sollen verkauft werden. Für die betroffenen Mitarbeiter in Heiligenkreuz, wo noch 285 Menschen arbeiten, soll ein Sozialplan gelten. Das Unternehmen sucht einen Käufer, möglichst viele Jobs zu halten.
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0: Guan Waves, 10 nach halb 8 in der Rockhans in Österreich, Frühschicht am Dienstag.
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0: Containex, eine heimische Rapcore-Band, gerade viel unterwegs. Containex erlebt ihr zum Beispiel nächste Woche Donnerstag live. Am 6. August spielen Containex auf dem Metal- und Tattoo-Festival im steirischen Krottendorf. Und wir bleiben hart, Stick to Your Guns kommen nach Tirol. Hardcore aus den USA, die gehen in Wörgl ab. Stick to Your Guns spielen da im VZ Komma in Wörgl am 7. August, also nächste Woche am Freitag. Als Unterstützung mit dabei Heavy Hitter. 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

Charles Kroger, Josie Scott, gemeinsam Hero hier in der Rockantenne Österreich Frühschicht. Gleich für euch Bon Jovi. Da hat es ja kurz Sorge gegeben um die Band. Haben vor ein paar Tagen ein Konzert abbrechen müssen, weil der Bon Jovi selbst, also der John Bon Jovi, einfach nicht fit war. Hat dann wirklich Probleme mit der Stimme gehabt. Sie haben aber dann wieder Konzerte gespielt und haben auch jetzt zum Abschluss ihrer großen New York-Reihe einen Gast auf die Bühne geholt, einen unbekannten, wie heißt der schnell? Unpackbar, oder? Stell dir vor, da bist du vom Bon Jovi-Konzert und dann kommt der noch berühmtere New Jersey heraus, der Bruce Springsteen. Haben dann gemeinsam zwei Songs gespielt. Das ist wirklich ein Erlebnis, da wäre ich gern dabei gewesen. Ach, ewig schaut's. Wir freuen uns jetzt hier über Bon Jovi, Living on a Prayer in der Rockantenne Österreich, Frühschicht 10 vor 8.

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1: Mann und Jau! Dance with Somebody, der ganz große Hit von den Schweden, gleich hier in der Rockantenne Österreich Frühschicht und in den Musiknews und Punkt. Da hat Anna Flaschberger Infos. Welche Bands einen Stern am Walk of Fame bekommen? Das sind bekannte Namen dabei.
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2: Das Rockern in Österreich, Wetter, viel Sonne erwartet uns heute in Innsbruck beim Goldenen Dachl derzeit 14 Grad, in Leoben in der Steiermark 14 und in Zwettl in Niederösterreich aktuell 12 Grad. Heute viel Sonne, in den Bergen vielleicht auch ein paar Wolken, höchstens 32 Grad, ab morgen wird's dann richtig heiß.
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3: Im Studio Martina Steidl. Die Wehrpflichtreform steht, um den verlängerten Grundwehr- und Zivildienst zu beschließen, braucht es noch eine Zweidrittelmehrheit im Parlament. Gelten soll dann alles ab dem 1. Jänner 2027. Auch ein Gesetz für ein Social-Media-Verbot für unter 14-Jährige. Der Vorschlag dafür ist seit gestern in Begutachtung. Betroffen sind, wie schon vorab durchgesickert, TikTok, Instagram, Facebook und YouTube. WhatsApp und ähnliche Messenger-Dienste nicht. Auch bei Kinderwagen zeigt sich, Qualität ist nicht vom Preis abhängig. Der Verein für Konsumenteninformation hat 12 Kinderwagenmodelle genauer unter die Lupe genommen. Einige Wagen, auch teure, sind durchgefallen, unter anderem, weil sie mit Schadstoffen belastet waren. Achten beim Kauf sollte man auf ausreichend große Liegewannen, verstellbare Fußstützen und Sitzeinheit und eine lange Rückenlehne, so die Tester. Das Auktionshaus Christie's will im Herbst Dutzende Gemälde von Malern wie Monet und Renoir versteigern. Die rund 60 Werke haben einen Gesamtwert von bis zu 43 Millionen Euro. Die Bilder werden aktuell in Paris ausgestellt und sollen anschließend bei einer Kunstmesse in Basel unter den Hammer kommen.
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4: Drei bedeutende Rockbands erhalten einen Stern auf dem Hollywood Walk of Fame. Linkin Park, die Smashing Pumpkins und die Ramones werden 2027 auf dem legendären Gehweg in Los Angeles geehrt. Das hat das Auswahlkomitee jetzt verkündet. Für die Zeremonien zur Enthüllung der Sterne sind allerdings noch keine Termine festgelegt. Seit fast 70 Jahren ehrt die Handelskammer von Hollywood Individuen und Gruppen für ihre Errungenschaften in der Unterhaltungsbranche mit den im Boden eingelassenen Sternen. 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
2: Österreichweit über DAB Plus und in ganz Wien auch über UKW. Gleich feiern wir hier den 50er von einem Rockstar. Da wird es mich nicht überraschen, wenn es euch geht wie mir, dass ihr dann sagt, was bitte, der ist schon 50? Ja, schauen wir uns gleich an, wer das ist. Nach Melissa Etheridge und Mando Diao.
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0: Melissa Etheridge, 10 nach 8, die Rockantenne Österreich, Frühschicht. Unglaublich aber wahr, an diesem 28. Juli wird diese geile Stimme heute 50. Jacoby Shaddix, der Chef von Papa Roach, einen schönen Runden hat er heute. Hoffentlich ein gemütlicher Tag. Papa Roach haben nämlich noch viel vor, allein heuer noch dutzende Shows, die anstehen. Und falls ihr euch Sorgen macht, ob der mit 50 eh noch fit ist und Papa Roach noch gut klingen, die Band ist live besser denn je, haben wir das Gefühl, wenn wir so zum Beispiel ans Novarock zurückdenken, wo sie gespielt haben.
1: Mega geil! Richtig geil! Super Stimmung!
2: Papa Roach war mega!
1: Urlevon Hairs, Urlevon!
3: Super geil! Beste Show bisher!
2: Im Moshpitz, im Wavebreaker, wunderbare Erfahrung. Kann man nur empfehlen.
4: Sie haben die geilste Musik ever gespielt. Sie hatten ein fucking Tribute von welcher Band hatten Sie nochmal ein Tribute?
5: Limp Bizkit.
4: Limp Bizkit, ja. Break danke. Stuff. Ja, Break Stuff. War extrem geil.
3: Es war mega geil.
6: Alter, das von anderen Bands, was einmischt, ist so fein. Es gibt die richtige Abwechslung.
0: Ja, ich habe sie auch schon mal live gesehen, Papa Roach. Also die sind schon was anderes, wirklich auf der Bühne. Liegt unter anderem eben an ihm, Jacoby Shaddix. Wir sagen Happy Birthday zum 50. Hier sind sie mit ihrem ersten großen Hit. Last Resort, Papa Roach in der Rockantenne Österreich Frühschicht.

Die Rockantenne Österreich Frühschicht am Dienstag. Ich freue mich sehr, dass ihr dabei seid. Gleich geht's jetzt an um unser Rewind-Rätsel. Wie schaut's aus? Wer holt sich heute unser Album der Woche von Dominum, wenn er oder sie den Song erraten, den wir rückwärts abspielen? Das Rätsel gibt's in knapp einer Viertelstunde. Davor haben wir noch mehr vom besten Rock Nonstop von Dire Straits und den Stone Temple Pilots hier zum Beispiel.

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1: David Lee Roth. Da waren wir Sommerstimmung zum Start in einen sonnigen Tag. Und Can't Heat sagen, let's work together. Machen wir natürlich auch gleich hier in Rock Antenne Österreich Frühschicht.
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8: Im Studio Martina Steidl. Die Wehrpflichtreform steht. Um den verlängerten Grundwehr- und Zivildienst zu beschließen, braucht es noch eine Zweidrittelmehrheit im Parlament. Gelten soll dann alles ab dem 1. Jänner 2027. Auch ein Gesetz für ein Social-Media-Verbot für unter 14-Jährige. Der Vorschlag dafür ist seit gestern in Begutachtung. Betroffen sind, wie schon vorab durchgesickert, TikTok, Instagram, Facebook und YouTube. WhatsApp und ähnliche Messenger-Dienste nicht. Das Auktionshaus Christie's will im Herbst Dutzende Gemälde von Malern wie Monet und Renoir versteigern. Die rund 60 Werke haben einen Gesamtwert von bis zu 43 Millionen Euro. Die Bilder werden aktuell in Paris ausgestellt und sollen anschließend bei einer Kunstmesse in Basel unter den Hammer kommen.
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0: Can't Eat, Let's Work Together, hier in der Rockantenne Österreich Frühschicht. So, liebe Rock-Community, wer von euch gern unser aktuelles Album der Woche daheim hätte, jetzt kommt euer Moment.
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0: Ja, den Andi Kasper müsst sich heute wegdenken. Martin Hammerl hier, ja, aber ansonsten stimmt's. Unser aktuelles Album der Woche kommt von Domino. Es heißt Night is Calling und so klingt's. Metal mit der ganz großen Show ist das. Alles, was sich davon trennt, ist unser Rewind-Rätsel heute. Ich spiele euch gleich einen der größten Rocksongs aller Zeiten rückwärts vor. Wenn ihr erkennt, was das sein soll, 0800 18 666, die Nummer zu uns ins Studio. Wenn ihr mir den Song sagen könnt, gibt es ein Album der Woche für euch. Achtung, hier ist der Song. Was soll das sein?

Es geht aber, oder? Das geht, finde ich. Da haben wir schon schwierigere gehabt. Welcher Song ist das? Ich brauche Band und Song, ja? 08000 18 666. Jetzt anrufen und ein Album der Woche abstauben. In das hören wir in der Zwischenzeit natürlich auch rein. Hier sind Domino mit Thriller in der Rockantenne Österreich Frühschicht.

0: 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Hat's einer geschafft, unser Rätsel zu lösen?
1: Hab's auch jeden abnimmt. Hier schnuffig, ja, zu nicht mal. 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
0: Unser Rätsel für heute, das euch ein Album der Woche von Dominum bringt. Was ist das für ein Song?

0: Ihr habt angerufen unter 08000 18666. Wer hat es in die richtige Leitung geschafft?
1: Hallo, hier ist John.
0: Hallo John, grüß dich.
1: Ich glaube, das war Castle of Glass im Rewind, oder?
0: Jetzt war es schnell. Erstens wollte ich die Frage schauen, woher rufst du denn an? Wo bist du denn daheim?
1: Aus Tirol.
0: Aber bist du in der Arbeit oder bist du hast du einen schönen gemütlichen Tag oder wie schaut's aus?
1: Na, gerade am Arbeiten.
0: Ah, okay. Und du sagst Castle of Glass, ohne dass du es noch einmal anhören magst?
1: Ich glaub.
0: Habe ich dich jetzt verunsichert?
1: Ja.
0: Weißt du was, wir hören uns die Auflösung an, okay? War ja eh Gold, richtig, ja, lieber John. Alles gut. War machbar, oder?
1: Ja.
0: Ja. Jetzt habe ich dir aus dem Konzept gebracht, ich merke es schon. Aber ich kann da sagen, du hast dein Album der Woche abgestaubt von Dominum hier bei uns mit deinem goldrichtigen Tipp.
1: Cool.
0: So schaut's aus. Eiskalt gelöst, der John. Und jetzt hören wir natürlich hier den Song, den er so gut erkannt hat. Und viele von euch, bin ich mir sicher auch, Linkin Park mit Castle of Glass in der Rockantenne Österreich Frühschicht.

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0: Metallica, wir feiern Enter Sandman hier in der Rockantenne Österreich Frühschicht am Dienstag. Wir feiern gehört mit Twisted Sister und We're Not Gonna Take It. Schön, dass ihr aufgedreht habt um 9:03.
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0: Das Rockantenne Österreich Wetter. Es wird heiß heute. Aktuell in Innsbruck 17 Grad, in Linz 19 und in Eisenstadt beim Schlosspark 21 Grad. Heute viel Sonnenschein in den Bergen, vielleicht auch ein paar Wolken, höchstens 32 Grad. Morgen Mittwoch geht's dann mit der Hitzewelle so richtig los.
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7: 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Im Studio Martina Steidl. Nicht nur der Grundwehrdienst, auch der Zivildienst soll ab dem nächsten Jahr länger dauern. Um 2 Monate, vorerst allerdings nur auf freiwilliger Basis. Das kommt nicht überall gut an. Die Gesundheitsversorgung dürfe nicht auf dem Prinzip Hoffnung beruhen, heißt es etwa vom Samariterbund, der sich eine Verlängerung auf 12 Monate gewünscht hätte. Die Ausbildung würde sich dann mehr auszahlen. Außerdem brauche es Planungssicherheit, um zum Beispiel die Wartezeiten für Patienten für Heimtransporte zu verkürzen. Der börsennotierte Faserhersteller Lenzing baut weltweit bis Ende 2027 rund 2000 Jobs ab. An den Standorten Heiligenkreuz im Burgenland und in Grimsby in England läuft die Faserproduktion bis Ende 2027 aus. Sie sollen verkauft werden. Für die betroffenen Mitarbeiter in Heiligenkreuz, wo noch 285 Menschen arbeiten, soll ein Sozialplan gelten. Das Unternehmen sucht einen Käufer, möglichst viele Jobs zu halten. Die Online-Plattform X von Tech-Unternehmer Elon Musk hat in den USA einen eigenen Bank- und Zahlungsdienst gestartet. X Money steht allen Nutzern zur Verfügung, die ein Bezahlabo abgeschlossen haben. Über den Dienst können die Userinnen und User Geld einzahlen, Rechnungen begleichen, Überweisungen vornehmen und einander kostenlos und unmittelbar Geld schicken, ohne die App zu verlassen.
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8: Jetzt ist es offiziell. Faith No More kehren zurück auf die Bühne. Vor 10 Jahren haben die Alternative-Legenden ihre letzte Show gespielt und verschiedene Bandmitglieder haben seitdem weitere Konzerte regelmäßig ausgeschlossen. Nach mehreren Online-Hinweisen und Gerüchten in den letzten Monaten hat die Band jetzt endlich verkündet, im Frühjahr 2027 spielen Faith No More 4 Konzerte. Als Support für die Metal-Giganten System of a Down in Australien und Neuseeland. Ob sie danach auch Solo-Konzerte geben und vielleicht sogar in Österreich Halt machen, das steht noch in den Sternen. Mehr Musik-News gibt's in der Rockantenne Österreich-App.
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0: Sehr schön, dass ihr dabei seid. Österreichweit über DAB Plus und in ganz Wien auch über UKW. Wir haben für euch den besten Rock nonstop vorbereitet, damit ihr gut in den Dienstag kommt. Mr. Tenacious D und Twisted Sister. Los geht's.
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0: Mr. Broken Wings. Eine schöne Ballade für euch zum Munterwerden am Dienstag hier in der Rockantenne Österreich Frühschicht. Manuel Gärtner ist hier bei mir im Studio und den habe ich jetzt aus dem Schreiben rausgerissen, weil der bereitet schon wieder Blödsinn vor für heute Nachmittag. Ich sage nur Lyric oder Lüge.
1: Naja, Blödsinn würde ich es nicht nennen, denn im besten Fall, da geht es für euch, liebe Rock-Community, um jede Menge Murauer Bier. Nämlich dann, wenn ihr draufkommt, was ich hier tatsächlich gemacht habe. Mhm. Habe ich einen echten Songtext durch den Übersetzer gejagt oder habe ich mir vielleicht völlig frei da was einfallen lassen und einfach einen besonders lyrischen Text geschrieben?
0: Mhm. Ihr merkt schon, er hat großen Spaß dabei.
1: Das ist
0: auch ein bisschen das Problem in der Kategorie, weil er hat immer so einen Spaß. Es ist nicht leicht zu erkennen, ja, was es jetzt wirklich sein soll. Aber so wie der Manuel sagt, die richtige Antwort, wenn ihr das erratet, ob es wirklich ein echter Songtext oder ein absoluter Blödsinn ist, die bringt euch das Feierabendbier auf unsere Rechnung. Heute Nachmittag im Rockantenne Österreich Home Run. Magst du noch einen Tipp geben?
1: Markus Flott ist im Homerun mit dabei.
0: Aber
1: oder was meinst du?
0: Also,
1: das okay. Ist mein Tipp.
0: Er wehrt es ab. Okay, ihr müsst selber erraten, die Nummer schon mal zum Einspeichern. 0800 18 666, die kostenlose Studio-Hotline. Und dann spielt ihr heute im Rockantenne Österreich Homerun von 15 bis 20 Uhr mit Markus Flott.

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1: Nach A Whiter Shade of Pale gehen wir wieder mehr Gas. Mit der Bloodhound Gang und mit der Sommerband schlechthin, finde ich. Man muss dazu sagen, es ist in einem Strandhaus aufgenommen worden, das Lied. Also wundern tut's mich nicht. Wish You Were Here von Incubus, gleich hier in der Rock Antenne Österreich Frühschicht.
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12: 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Im Studio Martina Steidl. 6 plus 3 ist das neue Modell beim Grundwehrdienst, auf das sich die Regierung geeinigt hat. Nicht das, was die Experten der Wehrdienstkommission empfohlen hatten, aber zumindest ein Fortschritt des Status quo, wie es heißt. Der Zivildienst soll zunächst auf freiwilliger Basis um 2 Monate länger dauern. Die Opposition ist vorerst nicht begeistert von der Wehrpflichtreform. Gelten sollen der verlängerte Grundwehr- und Zivildienst ab dem nächsten Jahr. Und in Begutachtung geschickt hat die Regierung gestern auch das Gesetz für ein Social-Media-Verbot bis 14 Jahre. Der börsennotierte Faserhersteller Lenzing baut weltweit bis Ende 2027 rund 2000 Jobs ab. An den Standorten Heiligenkreuz im Burgenland und in Grimsby in England läuft die Faserproduktion bis Ende 2027 aus. Sie sollen verkauft werden. Für die betroffenen Mitarbeiter in Heiligenkreuz, wo noch 285 Menschen arbeiten, soll ein Sozialplan gelten. Das Unternehmen sucht einen Käufer, möglichst viele Jobs zu halten.
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0: ACDC Garantie erfüllt hier in Rockern seine Österreich-Frühschicht. 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
1: The All-American Rejects. Ab geht's gleich und... Ross Stewart, ganz entspannt sich den Vormittag hier mit Rock an seine Österreich.
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1: Das Rock an seine Österreich-Wetter. Auch am Nachmittag geht es mit viel Sonnenschein weiter. In den Bergen sind vielleicht ein paar Wolken dabei, höchstens 32 Grad. Morgen Mittwoch wird es heiß, 35 Grad sind drin, viel Sonne, einzelne Regenschauer und Gewitter vielleicht in den Bergen.
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7: Im Studio Martina Steidl. Eine KI, die sich selbstständig macht und einen Hackerangriff startet, das ist tatsächlich Mitte Juli passiert und hat nun Konsequenzen. Fast 40 US-Tech-Firmen haben eine Sicherheitsallianz gegründet, darunter auch große Namen wie IBM oder Microsoft. Das Bündnis will derartige Vorfälle in Zukunft verhindern und setzt dafür ebenfalls auf KI-Modelle, die von Programmierern für Cyberabwehr weiterentwickelt werden sollen. Italien beschließt einen Tankrabatt für Diesel, aber nur bis zum 6. August. Diesel wird um insgesamt 17 Cent pro Liter billiger. Die Benzin- und auch die Tabaksteuer bleiben gleich, weil bei Diesel die Preise wegen der internationalen Konflikte deutlich stärker gestiegen sind im Vergleich zu Benzin. Die Regierung hat auch einen Steuerbonus für Landwirte verlängert. Die US-Luftfahrtbehörde warnt vor lockeren Sitzen in hunderten Boeing 737 MAX-Jets. Sie sind möglicherweise falsch montiert. Bei einer Notlandung oder starken Turbulenzen könnten sich die Sitze aus der Verankerung lösen, Passagiere verletzen und Fluchtwege blockieren. Nun sollen mehr als 540 Flugzeuge in den USA kontrolliert werden.
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7: Das Rockantenne Österreich-Wetter. Auch der Nachmittag Sommer pur mit viel Sonnenschein. In den Bergen sind vielleicht ein paar Wolken dabei, aber es bleibt großteils ruhig, höchstens 32 Grad. Morgen Mittwoch dann, der Beginn der Hitzewelle. 35 Grad sind drin, viel Sonne, einzelne Regenschauer und Gewitter in den Bergen.
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9: Im Studio Christina Adler. Greenpeace hat erhöhte Asbestwerte nun auch bei mehreren Ausflugszielen im Burgenland festgestellt. Betroffen sind geschotterte Wanderwege, Burghöfe und Parkplätze, etwa bei der Burg Schleining oder der Burg Lockenhaus. Greenpeace drängt einmal mehr darauf, die betroffenen Flächen mit Geldern aus dem Katastrophenfonds zu sanieren. Von der vom Land Burgenland eingesetzten Taskforce heißt es dazu, aus den Untersuchungen könne keine Gesundheitsgefährdung abgeleitet werden. Eine fünfköpfige deutsche Urlauberfamilie ist gestern am Krippenstein im Bezirk Gmunden in Bergnot geraten. Die Eltern, der achtjährige Sohn und die bereits unterkühlten Töchter im Alter von 3 und 6 Jahren wurden mit 2 Hubschraubern in Sicherheit gebracht. Der geplante Aufstieg zu einer Hütte war schwieriger als erwartet. Auch das Wetter hatte sich verschlechtert. Nach 7 Stunden haben die Eltern Hilfe gerufen. In Island läuft seit gestern schon das Early Voting, die frühe Stimmenabgabe für das EU-Referendum am 29. August. Bei der Abstimmung geht es um einen ersten Schritt auf dem Weg zum EU-Beitritt des Landes. Das Referendum ist unter anderem vorgezogen worden, nachdem US-Präsident Trump den Anspruch auf die Atlantikinsel Grönland gestellt hat.
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7: Das Rockantenne Österreich Wetter. Auch am Nachmittag geht es mit viel Sonnenschein weiter. In den Bergen sind vielleicht ein paar Wolken dabei, höchstens 32 Grad. Morgen Mittwoch wird es heiß, 35 Grad sind drin, viel Sonne, einzelne Regenschauer und Gewitter vielleicht in den Bergen.
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8: Im Studio Christina Adler. In der Causa um den Wiener Wirtschaftskammerpräsidenten Walter Ruck scheint trotz ÖVP-Parteiausschluss vorerst kein Ende in Sicht zu sein. Er ist zwar aus der ÖVP ausgeschlossen worden, sein Amt in der Wirtschaftskammer will er aber behalten. Da der ÖVP-Wirtschaftsbund im Wiener Wirtschaftsparlament über die absolute Mehrheit verfügt, ist eine Abwahl Rucks gegen seinen Willen eher unwahrscheinlich. Dennoch gibt es interne Proteste gegen ihn. So hat etwa die ehemalige ÖVP-Ministerin Maria Rauch-Kallert ihren Austritt bekannt gegeben. Nachdem der Faserhersteller Lenzing gestern Abend einen weltweiten Jobabbau von rund 2000 Stellen bis Ende nächsten Jahres angekündigt hat, folgt nun der Börsencrash. Die Aktien sind heute an der Wiener Börse um knapp 17% nach unten gestürzt. Für die 285 Beschäftigten am Standort Heiligenkreuz im Burgenland existiere bereits ein Sozialplan. Nun suche man nach einem Käufer. Für Allergiker beginnt jetzt die letzte Phase der Pollensaison. Vor allem Beifuß und Ragweed können da Beschwerden machen. Besonders im Osten und Süden Österreichs ist Ragweed ein Problem. Die Blüte beginnt im August. Dazu kommt, Trockenheit und Hitze machen die Pollen noch allergener.
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1: Domino, Night is Calling. Es wird definitiv ein bisschen angegeben im Hause Dominum, denn 3 Alben in 3 Jahren, das ist heutzutage echt schon eine Seltenheit. Aber auch Album Nummer 3, Night is Calling, bietet da wirklich Hard Rock vom Allerfeinsten. Als wär's das Einfachste der Welt, hauen Dr. Dead, Felix Held und seine Zombies einen Hit nach dem anderen raus.

0: Noch mehr als auf den Vorgängern kristallisiert sich heraus, Dominum haben's wirklich drauf und sind so eine gute Mischung aus Lordi, Powerwolf und Ghost. Ja, das kann eigentlich nur gut werden. Night is Calling von Dominum ist unser Album der Woche auf Rockantenne Österreich.
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6: Das Rock an seine Österreich-Wetter. Auch der Nachmittag, Sommer pur mit viel Sonnenschein. In den Bergen sind vielleicht ein paar Wolken dabei, aber es bleibt großteils ruhig, höchstens 32 Grad. Morgen Mittwoch dann, der Beginn der Hitzewelle, 35 Grad sind drin, viel Sonne, einzelne Regenschauer und Gewitter in den Bergen.
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7: Im Studio Christina Adler. Rund 90% der Grundwassermessstellen in Österreich weisen derzeit niedrige bis sehr niedrige Wasserstände auf. Unsere Trinkwasserversorgung sei gesichert, doch eine Entspannung der Trockenheit und Hitze ist derzeit nicht in Sicht, heißt es von Umweltschutzminister Norbert Totschnig beim heutigen Trinkwassergipfel. Beim Treffen ist auch ein Gesetzesentwurf zu einem lang geforderten Wasserentnahmeregister an die Koalitionspartner losgeschickt worden. In der Causa um den Wiener Wirtschaftskammerpräsidenten Walter Ruck scheint trotz ÖVP-Parteiausschluss vorerst kein Ende in Sicht zu sein. Er ist zwar aus der ÖVP ausgeschlossen worden, sein Amt in der Wirtschaftskammer will er aber behalten. Da der ÖVP-Wirtschaftsbund im Wiener Wirtschaftsparlament über die absolute Mehrheit verfügt, ist eine Abwahl Rucks gegen seinen Willen eher unwahrscheinlich. Dennoch gibt es interne Proteste gegen ihn. So hat etwa die ehemalige ÖVP-Ministerin Maria Rauch-Kallert ihren Austritt bekannt gegeben. Die Online-Plattform X von Tech-Unternehmer Elon Musk hat in den USA nun einen eigenen Bank- und Zahlungsdienst gestartet. X Money steht allen Nutzern zur Verfügung, die ein Bezahlabo abgeschlossen haben. Über den Dienst können die User ihr Geld einzahlen, Rechnungen begleichen, Überweisungen vornehmen und einander kostenlos und unmittelbar Geld schicken.
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14: Das Rockantenne Österreich Wetter. Auch am Nachmittag geht es mit viel Sonnenschein weiter. In den Bergen sind vielleicht ein paar Wolken dabei, höchstens 32 Grad. Morgen Mittwoch wird es heiß, 35 Grad sind drin, viel Sonne, einzelne Regenschauer und Gewitter vielleicht in den Bergen.
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15: Im Studio Christina Adler. Rund 3,6 Millionen Papierführerscheine sind in Österreich noch im Umlauf. Doch spätestens bis 2033 ist Schluss mit dem rosaroten Schein. Dann muss jeder einen Führerschein im Scheckkartenformat haben. Das Verkehrsministerium befürchtet, dass viele erst kurz vor der Frist aktiv werden und es dann einen Ansturm auf die Behörden gibt. Einen Stufenplan wie in Deutschland soll es in Österreich aber nicht geben. Stattdessen will man rechtzeitig über den Umtausch informieren. Rund 90% der Grundwassermessstellen in Österreich weisen derzeit niedrige bis sehr niedrige Wasserstände auf. Unsere Trinkwasserversorgung sei gesichert, doch eine Entspannung der Trockenheit und Hitze ist derzeit nicht in Sicht, heißt es von Umweltschutzminister Norbert Totschnig beim heutigen Trinkwassergipfel. Beim Treffen ist auch ein Gesetzesentwurf zu einem lang geforderten Wasserentnahmeregister an die Koalitionspartner losgeschickt worden. Essiggurkerl kommen in Österreich immer öfter aus dem Ausland. Der Verein Wirtschaften am Land hat 98 Gurkerl-Produkte in Supermärkten in 3 Bundesländern überprüft. Das Ergebnis? Nur jedes 8. Glas stammt von heimischen Produzenten. Ein Großteil der Eigenmarken hatte dabei gar keine Herkunftsangabe. Einige stammen aus Indien. Die Landwirtschaftskammer fordert deshalb strengere Importkontrollen und klarere Herkunftskennzeichnungen.
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ihrem ersten Kinofilm haben Green Day natürlich auch den Soundtrack eingezimmert. Die Single I'm Never Gonna RIP daraus ist neu auf Rock Antenne Österreich.

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10: Ja, und damit zum Rockantenne Österreich Wetter. Der heutige Nachmittag, der sorgt weiterhin für sonnigen Wettercharakter und das in der gesamten Rockrepublik. Der Wind, der weht heute nur schwach bis mäßig und das aus unterschiedlichen Richtungen. Die Nachmittagstemperaturen, die liegen derzeit bei 20 bis 30 Grad. Ich habe auch noch ein paar aktuelle für euch. Bregenz meldet 25 Grad, in Salzburg wurden bei der Festung 27 Grad gemessen und in Wien beim Stephansdom hat es bereits 28 Grad.
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11: Studio Christina Adler. Österreichs Unternehmen stehen weiter unter Druck. Hohe Material- und Energiekosten sowie eine weiter schwächelnde Konjunktur belasten die Betriebe in vielen Branchen, wie erst kürzlich eine EY-Umfrage gezeigt hat. Demnach erwartet fast die Hälfte der Experten bei heimischen Banken, dass die Welle an Firmenrestrukturierungen noch heuer ihren Höhepunkt erreicht. Besonders betroffen sind die Autoindustrie und der Handel, aber auch der Bau- und die Immobilienbranche kämpfen mit Problemen. Nachdem der Faserhersteller Lenzing gestern Abend einen weltweiten Jobabbau von rund 2000 Stellen bis Ende nächsten Jahres angekündigt hat, folgt nun der Börsencrash. Die Aktien sind heute an der Wiener Börse um knapp 17% nach unten gestürzt. Für die 285 Beschäftigten am Standort Heiligenkreuz im Burgenland existiere bereits ein Sozialplan. Nun suche man nach einem Käufer. Beim Megaprojekt Brenner Basistunnel ist ein wichtiger Durchbruch gelungen. Seit heute Vormittag sind Österreich und Italien erstmals über die beiden Haupttunnel miteinander verbunden. Der 64 Kilometer lange Zugtunnel soll voraussichtlich 2032 in Betrieb gehen. Dann werden Züge für die Strecke zwischen Innsbruck und Südtirol nur noch rund 25 statt bisher 80 Minuten brauchen.
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0: Nach wie vor der Traum meiner schlaflosen Nächte, Avril Lavigne auf Rockantenne Österreich.
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0: Ja, es ist Dienstag und das ist mein Lieblingstag zum Lügen. Natürlich nur beruflich und deswegen lasse ich jetzt unseren Lyrik-Guru Manuel Gärtner wieder einige Zeilen vorlesen. Und ihr müsst dann raten, ist das ein echter Songtext oder hat er sich das ganz einfach am stillen Örtchen ausgedacht? Liegt ihr richtig, dann zahle ich euer Feierabendbier von Murauer. Liegt ihr allerdings falsch, ja, dann trinkt ihr trotzdem halt auf eigene Kosten. Also Ohrenspitzen, Hirnwindungen aktivieren und die Frage beantworten. Ist das Lyrik oder einfach nur eine infame Lüge?
2: Wie weit würdest du gehen, würdest du heute vor mir stehen? Wie weit würden deine Beine dich tragen? Muss ich das wirklich fragen? Wie weit? Wie weit? Wie weit?
0: Eins ist klar, das ist wunderschön, aber ist es echte Lyrik oder nur ein Hirngespinst von unserem Manuel Gärtner? Wenn ihr es wisst, ran ans Telefon 08000 18 666, gebührenfrei aus ganz Österreich.

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0: Yes. Owner of the Lonely Hearts.
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0: Oh ja, spürt ihr schon, das Drama nimmt seinen Lauf. Wir haben euch wieder mal gefragt, ist das Lyrik oder gar eine Lüge? Wir hören noch mal ganz kurz rein, nur damit wir uns alle daran erinnern.
2: Wie weit würdest du gehen? Würdest du heute vor mir stehen? Wie weit würden deine Beine dich tragen? Muss ich das wirklich fragen? Wie weit? Wie weit? Wie weit?
0: Es ist wunderschön und ganz viele von euch haben angerufen. Es war ungefähr 50-50, würde ich sagen.
3: Ich sage, es ist eine Lüge. Nein, ich glaube, dass es wahr ist und ich glaube, dass es die Rembrandt sind.
4: Also ich bin mir nicht sicher, aber ich glaube, das war eine Lüge.
5: Ehrlich gesagt, keine Ahnung, weil ich mir schwarz mit Englisch.
0: Und ich sage euch was ganz egal, ob Englisch, Deutsch, Italienisch oder sonst eine Sprache, hier kommt die Auflösung. Ja, leider, Manuel Gärtner hat es frei erfunden. Und Raphael aus Reifnitz in Kärnten war heute die schnellste mit der richtigen Antwort. Gratuliere, du bist damit nicht nur offiziell schlauer als ich, ja, sondern du bekommst heute auch noch Post von uns. Das Feierabend-Murau-Bier, das geht nämlich auf uns. Und für dich gibt es jetzt auch noch Rammstein, Deutschlands.

0: yeah, AC/DC, Money Talks.
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0: Tom Petty, The Heartbreakers. Ja, American Girl und was ein bisschen härteres habe ich auch noch für euch. Papa Roach liegt schon am Plattenzeller und... The One and Only Linkin Park. Gleich.
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0: Und damit zum Rockantenne Österreich Wetter. Der Dienstagnachmittag, der sorgt weiterhin für sonnigen Wettercharakter und das in der gesamten Rockrepublik. Der Wind, der weht heute auch nur schwach bis mäßig aus unterschiedlichen Richtungen. Die aktuellen Nachmittagstemperaturen liegen derzeit bei 22 bis 30 Grad. Linz meldet 28 Grad. In Graz wurden beim Uhrturm 29 Grad gemessen und in Klagenfurt beim Lindwurm, da hat es bereits 30 Grad.
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10: Studio Christina Adler. Die nächste Hitzewelle rollt bereits auf Österreich zu und damit steigt auch die Waldbrandgefahr. Einige Bundesländer, darunter die Steiermark und Salzburg, haben bereits die Waldbrandverordnung in Kraft gesetzt. Konkret bedeutet das, dass offenes Feuer und Rauchen in Wäldern oder in Waldnähe verboten ist. Auch beim Grillen daheim sollte man außerdem immer Löschmittel bereit haben und Abstand von Hecken halten. Wer gegen die Waldbrandverordnung verstößt, muss mit hohen Geldstrafen von über 7.000 Euro oder einer Ersatzfreiheitsstrafe rechnen. Die Verordnungen gelten, bis die Waldbrandgefahr gebannt ist. In der Causa um den Wiener Wirtschaftskammerpräsidenten Walter Ruck scheint trotz ÖVP-Parteiausschluss vorerst kein Ende in Sicht zu sein. Er ist zwar aus der ÖVP ausgeschlossen worden, sein Amt in der Wirtschaftskammer will er aber behalten. Da der ÖVP-Wirtschaftsbund im Wiener Wirtschaftsparlament über die absolute Mehrheit verfügt, ist eine Abwahl Rucks gegen seinen Willen eher unwahrscheinlich. Dennoch gibt es interne Proteste gegen ihn. So hat etwa die ehemalige ÖVP-Ministerin Maria Rauch-Kallert ihren Austritt bekannt gegeben. Aktuell sind wieder viele Fake-SMS im Umlauf, die angeblich vom Mobilfunkanbieter Magenta stammen. Darin wird den Kunden weisgemacht, dass ihre letzte Zahlung nicht verarbeitet werden konnte. Über einen Link sollten die potenziellen Opfer ihre Zahlungsdaten aktualisieren. Magenta warnt aber keinesfalls, auf den Link zu klicken. Falls es doch passiert, den Verlauf, Cookies und Zwischenspeicher löschen und einen Virenscan machen.
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0: Ja, es ist kurz nach 16 Uhr und die Luft steht hier im Studio genauso still wie mein Bierkühlschrank nach dem Wochenendeinkauf. Und trotzdem bleibt bei uns alles in Bewegung. Gleich jetzt mit Nickelback, Europe, Papa Roach, Tom Petty und Linkin Park.
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John Waits, Missing You auf Rock Antenne Österreich. Und jetzt heißt es, Achtung, Alarmstufe Konfetti, denn Papa Roach Frontman Jacoby Shaddix, der wird heute 50 Jahre alt. Und gefühlt lebt dieser Typ seit 25 Jahren mit der Energie eines aufgezogenen Duracell-Hasens. Geboren am 28. Juli 76 im beschaulichen Mariposa, Kalifornien. Da hat er dann Papa Roach 1993 mitbegründet und ja, seither die Band mit seiner Stimme durch sämtliche Bühnen der Welt gebrüllt. Und mit Last Resort ja, hat er einer ganzen Generation aus der Seele gesprochen. Seine Kindheit war allerdings alles andere als leicht. Alkohol, Drogen, alles mit dabei. Seit 2012 ist er jetzt endgültig nüchtern, ist auch schon ein Zeitl. Und ganz ehrlich, Papa Roach rockt seitdem eigentlich noch härter. Happy Birthday, Jacoby. 50 Kerzen, 0 Ausreden. Wir gratulieren mit dem größten Papa Roach Kracher ever. Hier ist Last Resort.

0: Ja, Nickelback.
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0: The Pretty Reckless. Und einer meiner absoluten Lieblingssongs. Ah, ist das geil. Uncle Cracker gleich nach der Werbung.
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7: Einen schönen Nachmittag wünsche ich gemeinsam mit Uncle Cracker.

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0: Der gute alte 80er-Jahre-Sound von Status Quo, What You're Proposing.
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0: Alter Bridge.

0: Broken Wings habe ich für euch vorbereitet und die Scorpions. Ihr wisst, was das heißt. Unbedingt dranbleiben.
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0: Und damit zum Rockantenne Österreich Wetter. Der Dienstagnachmittag, der sorgt weiterhin für ganz viel Sonnenschein. Die meiste Zeit scheint die Sonne sogar von einem weitgehend wolkenlosen Himmel. Die Nachmittagstemperaturen, die liegen derzeit bei 26 bis 33 Grad. Einige aktuelle Temperaturen bestätigen das. Zell am See meldet 28 Grad, in Villach hat schon 30 Grad und Eisenstadt am Hauptplatz 29 Grad.
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9: Im Studio Christina Adler. Der Entwurf für ein Social-Media-Verbot für unter 14-Jährige ist nun in Begutachtung. Auch die EU-Kommission in Brüssel will den Vorschlag Österreichs in den kommenden 3 Monaten prüfen. Konkret, ob sich hier nationales Recht nicht mit EU-Recht überschneidet. Mit dem Gesetz sollen süchtigmachende Mechanismen für unter 14-Jährige verboten werden. Betroffen sind etwa Plattformen wie TikTok, Instagram, Facebook oder YouTube. WhatsApp und andere Messenger-Dienste aber nicht. Die nächste Hitzewelle rollt bereits auf Österreich zu und damit steigt auch die Waldbrandgefahr. Einige Bundesländer, darunter die Steiermark und Salzburg, haben bereits ihre Waldbrandverordnungen in Kraft gesetzt. Konkret bedeutet das, dass offenes Feuer und Rauchen in Wäldern oder in Waldnähe verboten ist. Wer gegen die Waldbrandverordnung verstößt, muss mit hohen Geldstrafen von mehr als 7.000 Euro oder einer Ersatzfreiheitsstrafe rechnen. Wegen Salmonellenverdachts hat der Wiener Lebensmittelhersteller Ingro Back mit geriebenen Mandeln 200 Gramm zurückgerufen. Es handelt sich dabei um Produkte mit dem Mindesthaltbarkeitsdatum Ende Juni 2027. Die Mandeln sollen nicht mehr gegessen werden und können im Supermarkt, wo sie gekauft worden sind, gegen Rückerstattung zurückgegeben werden.
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0: Schnell ein Blick aufs Handgelenk. Es ist kurz nach 17 Uhr und der Nachmittag, der biegt langsam aber sicher um die Ecke. Die Hitze aber noch lange nichts. Deshalb füllen sich auch nach wie vor die Freibäder und Schanigärten, während wir bei uns ungebremst in den Home Run weiter düsen. Ja, und gleich gibt's noch ein paar heiße Event-Tipps von mir. Also dranbleiben und mitrocken.
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0: Die großartigen Manic Street Preachers, A Design for Life.
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0: Metalheads, aufgepasst, Ende August wird nämlich das Schloss in Niederösterreich zweckentfremdet. Welches Schloss? Ja, Schloss Stubbach. Und zwar zum 6. Mal am 28. und 29. August. Eine Kulisse für Highspeed-Kopfnicken sozusagen. Das Metal Escalation Festival findet dann statt. Gemacht von Fans, für Fans, mitten im historischen Ambiente, das eigentlich für Mozart-Konzerte gedacht war. Also, wer schon mal einen Adelssitz zum Beben bringen wollte, alle Infos und Tickets und natürlich die Bands, die beim Metal Escalation Festival dabei sind, gibt's in unserer Rockantenne Österreich. Ja, und wer es im Oktober nochmal richtig krachen lassen möchte, der hat auch schon einen Termin. Am 3. Oktober, da verwandelt sich die Arena Wien zum 8. Mal in die Black-Metal-Hauptstadt Österreichs. Und zwar mit den Genre-Urgesteinen Satychron als Headliner, Benediction sind mit dabei, Aland und Sulfur Aiken ebenfalls mit im Gepäck. Tickets gibt's online, warten lohnt sich da eher nicht, das fühlt sich erfahrungsgemäß ziemlich schnell. 3. Oktober, Arena Wien. Vienna Metal Meeting. Ja, und jetzt hätte ich mal gedacht, gibt es eine kleine Zeitreise zurück in die 60er. Hier sind die unfassbaren Beatles mit Yellow Submarine. 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

0: Schöne Grüße aus den 80ern, die Simple Minds mit Don't You.
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0: Kiss hätte ich da mal vorbereitet. Und eine der allergeilsten Bands, 30 Seconds to Mars.

0: Silvester nach der Werbung ganz laut aufdrehen.
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0: Schönen Nachmittag wünschen Kiss und Crazy Crazy Nights. Yeah.

0: einfach nur Weltklasse. Melissa Etheridge auf Rockhands in Österreich. Bring me some water.
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0: 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Statt Kühen, die mal durchs Dorf ziehen, gibt's eine Horde Rocker und dann wissen alle, es ist wieder soweit. Das Wacken Open Air findet wieder statt.
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0: Ja, und als Rockradio eures Vertrauens bringen wir nicht nur euch nach Wacken, sondern Wacken auch zu euch. 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Also, ruhig bleiben. It's happening.
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0: Oh ja.
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0: Ihr lobt. Und dann hätte ich noch ein bisschen was Härteres. Manowar. Das alles und noch viel, viel mehr. Unbedingt dranbleiben.
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5: Und damit zum Rock an seine Österreich-Wetter. Der Dienstagnachmittag-Abend, der sorgt trotz später Stunde weiterhin für ganz viel Sonnenschein und die meiste Zeit scheint die Sonne sogar von einem weitgehend wolkenlosen Himmel. Die Temperaturen, die liegen immer noch bei 26 bis 32 Grad, muss man sich auf der Zunge zergehen lassen. Kapfenberg meldet 29 Grad, in Innsbruck beim Goldenen Dachl wurden 30 Grad gemessen und Jennersdorf im Burgenland meldet ebenfalls 29 Grad.
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7: Im Studio Christina Adler. Der Entwurf für ein Social-Media-Verbot für unter 14-Jährige ist nun in Begutachtung. Auch die EU-Kommission in Brüssel will den Vorschlag Österreichs in den kommenden 3 Monaten prüfen. Konkret, ob sich hier nationales Recht nicht mit EU-Recht überschneidet. Mit dem Gesetz sollen süchtigmachende Mechanismen für unter 14-Jährige verboten werden. Betroffen sind etwa Plattformen wie TikTok, Instagram, Facebook oder YouTube. WhatsApp und andere Messenger-Dienste aber nicht. Wegen einer brutalen Home-Invasion ist ein 19-Jähriger heute am Wiener Landesgericht zu 7 Jahren Haft verurteilt worden. Der Mann soll sich im vergangenen Dezember als Installateur ausgegeben und eine 88-jährige Frau überfallen und ausgeraubt haben. Die Frau wurde dabei schwer verletzt. Ein DNA-Abgleich konnte den 19-Jährigen letztlich überführen. Das Urteil ist nicht rechtskräftig. Essiggurkerl kommen in Österreich immer öfter aus dem Ausland. Der Verein Wirtschaften am Land hat 98 Gurkerl-Produkte in Supermärkten in 3 Bundesländern überprüft. Das Ergebnis? Nur jedes 8. Glas stammt von heimischen Produzenten. Ein Großteil der Eigenmarken hatte dabei gar keine Herkunftsangabe. Einige stammen aus Indien. Die Landwirtschaftskammer fordert deshalb strengere Importkontrollen und klarere Herkunftskennzeichnungen.
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5: Oh ja, kurz nach 18 Uhr, tropische Temperaturen und Rock nonstop. Was will man mehr? Das ist Sommerfeeling pur. Also Grill anwerfen, dazu ein kaltes Getränk und den Rest, den erleben wir an diesem Dienstagabend.
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1: Naja, diese Woche, da wird definitiv geklotzt und nicht gekleckert, das kann ich euch versprechen, denn Dominium aus Nürnberg, die legen mit Night is Calling schon ihr drittes Album in nur 3 Jahren vor, und wer so einen Output hinlegt, der hat entweder keinen Schlaf oder einen heiligen Pakt mit dem Riffgott geschlossen. Musikalisch und optisch treffen sich hier Lordi, Powerwolf und Ghost auf halbem Weg zur Spitze, und die Nürnberger, die scheinen fest entschlossen, ganz genau dorthin zu marschieren. Also, Night is Calling von Dominium. Unser Album der Woche, garantiert ohne Grusel Overkill, und daraus gibt's jetzt, ja, Thriller. Viel Spaß!

0: aus dem Jahr 99, Smash Mouth, All Star.
1: 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Und das gibt's gleich für euch.
0: Uriah Heep. Ja, ich hoffe, der Papa hört zu. Aus dem Jahr 71 und Led Zeppelin. Ja. Was zum Mitsingen und zum Mitgrooven, unbedingt dranbleiben.
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0: bisschen was Ruhigeres von Uriah Heep, Lady in Black. Und ich habe gerade so angenehme Sleeping Vibes. Es gibt nämlich einen Grund, warum der Martin Hammerl heute nicht im Studio steht. Er muss nämlich morgen sehr, sehr früh aufstehen, weil er wiederum unseren Morning Man Andy Kasper vertritt. Klingt alles ein bisschen kompliziert, ist es aber überhaupt nicht. Das Wichtigste, was Sie wissen müsst, jetzt im Schnelldurchlauf.
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0: Ja, zahlt sich wirklich aus. Wirklich. Also unbedingt dabei sein. Und jetzt noch ganz kurz diese angenehmen, ruhigen Vibes, mit denen schicken wir den Martin nämlich jetzt ins Bett, damit er morgen fit ist. Und ich zähle noch von 3 runter und dann ist Schluss. 3, 2, 1, hier kommt Papa Roach. See you in hell!

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11: Ja, und damit zum Rock an seine Österreich-Wetter. Dieser Dienstagabend, der ist trotz später Stunde immer noch ja, mit Sonnenschein gesegnet. Die meiste Zeit sogar auf einem weitgehend wolkenlosen Himmel. Wir schauen einfach mal von West nach Ost, wie es mit den Temperaturen ausschaut. Bregenz 29, Salzburg 29, Linz 29, Graz 30, St. Pölten 31, Wien 30, Eisenstadt 30 und auch in Klagenfurt 31 Grad. Also sensationelles Sommerwetter und das um 19 Uhr.
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15: Im Studio Christina Adler.
14: Die Wehrpflichtreform steht. 6 plus 3 ist das Modell, auf das sich die Regierung beim Grundwehrdienst geeinigt hat. Die Plattform Wehrhaftes Österreich sieht das als notwendigen Schritt, um die Einsatzbereitschaft des Bundesheers zu erhöhen und die Miliz nachhaltig zu stärken, wie es heißt. Und auch der Zivildienst soll verlängert werden, und zwar um 2 Monate. Vorerst allerdings nur auf freiwilliger Basis. Und das kommt nicht überall gut an. Die Gesundheitsversorgung dürfe nicht auf dem Prinzip Hoffnung beruhen, heißt es da etwa vom Samariterbund, der sich eine Verlängerung auf 12 Monate gewünscht hätte. Die nächste Hitzewelle rollt bereits auf Österreich zu und damit steigt auch die Waldbrandgefahr. Einige Bundesländer, darunter die Steiermark und Salzburg, haben bereits ihre Waldbrandverordnungen in Kraft gesetzt. Konkret bedeutet das, dass offenes Feuer und Rauchen in Wäldern oder in Waldnähe verboten ist. Wer gegen die Waldbrandverordnung verstößt, muss mit hohen Geldstrafen von mehr als 7.000 Euro oder einer Ersatzfreiheitsstrafe rechnen. Beim Megaprojekt Brenner Basistunnel ist ein wichtiger Durchbruch gelungen. Seit heute Vormittag sind Österreich und Italien erstmals über die beiden Haupttunnel miteinander verbunden. Der 64 Kilometer lange Zugtunnel soll voraussichtlich 2032 in Betrieb gehen. Dann werden Züge für die Strecke zwischen Innsbruck und Südtirol nur noch rund 25 statt bisher 80 Minuten brauchen.
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11: Ja, die letzte Stunde Home Run hat begonnen. Draußen kühlt es jetzt angeblich langsam ein bisschen ab. Ich kann es eigentlich nicht wirklich glauben, aber schauen wir mal. Eins ist auf jeden Fall klar: Bei uns im Home of Rock, da bleiben die Temperaturen ganz weit oben. Versprochen.
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0: unfassbare Nummer gehört, ausgequetscht bis zum allerletzten Ton. Pat Benatar, Love is a Battlefield.
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0: Ja, und jetzt ist Zeit, ein bisschen österreichisch stolz zu sein, nämlich Rock Made in Austria direkt vor unserer Haustür. Ich rede von Mark Miner und seiner Band The Last Heroes. Das sind waschechte Wiener, die musikalisch aber wirklich ganz woanders zu Hause sind. Und zwar irgendwo zwischen Nashville-Staub und Wiener Schmäh mit einem Schuss Americana und Outlaw Country. Ich habe heute für euch den Song Girl Gone Bad vorbereitet, weil der ist irgendwie roh, gefühlvoll und klingt so ein bisschen, als hätte Blackberry Smoke und Hellbound Glory sich auf ein Glas Whisky getroffen. In jedem Fall Ohrenspitzen. Hier kommt Girl Gone Bad von Mark Miner. Cowboy-Stiefel sind optional, gute Laune absolut Pflicht.

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1: Shinedown! Bulli hat dich vorbereitet, aber auch Bon Jovi. You make me feel something like summertime. Eigentlich ein ultimativer Sommersong aus dem Jahr 2007. All das und noch viel mehr gleich.
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0: war das für eine Epoche, die 80er. Foreigner, Say You Will aus dem Jahr 1987.
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0: Ja, mit diesem Freitag lieber hüpft statt Headbang, für den habe ich jetzt einen richtig heißen Tipp. Am 7. August verwandelt sich nämlich die Aera in Wien in eine einzige Pop-Punk-Zeitmaschine. Blink-182, Green Day und Co. präsentiert von Pepsi und Spam. Karierte Hose und Skateboard sind nicht Pflicht, machen sich aber richtig gut vor Ort. Also, perfekt für alle, die den Feierabend am liebsten mit Pogo einläuten. Jump Pop-Punk Nights diesen Freitag im Aera. Und für alle, die es an demselben Abend lieber düster mögen, auch das ist kein Problem. Ebenfalls am 7. August spielen Lacrimas Profundere im Escape Metal Corner in Wien. Waschechter Gothic Metal aus Deutschland, live, in Farbe und garantiert mit mehr Nebelmaschine als bei uns im Studio. 7. August, Lacrimas Profundere im Escape Metal Corner in Wien. Also, ein Abend, zwei Konzerte. Sucht euch aus, ob ihr lieber springen oder schweben wollt. Und ein bisschen von beiden könnt ihr jetzt mit Def Leppard. Hier ist Rejoice.

0: Ja, mit diesem wundervollen Song, den die Beatsteaks extra für mich geschrieben haben, darf ich mich von euch verabschieden. Gentlemen of the Year.
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0: Natürlich geht's Vollgas weiter in der nächsten Stunde. Zwar nicht mit mir, aber zum Beispiel mit U2. Sticks mit Boat on the River ist ebenfalls dabei. Genauso wie die unfassbare Joan Jett. Und nicht zu vergessen R.E.M. All das und noch viel, viel mehr mit unseren Klassikperlen. Also unbedingt dranbleiben.
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8: Im Studio Christina Adler. Etwa 90% der Grundwassermessstellen in Österreich weisen derzeit niedrige bis sehr niedrige Wasserstände auf. Unsere Trinkwasserversorgung sei zwar noch gesichert, eine Entspannung der Trockenheit ist aber noch nicht in Sicht, heißt es von Umweltschutzminister Norbert Totschnig beim heutigen Trinkwassergipfel. Er appelliert daher, in den kommenden Wochen bewusst sparsam mit Wasser umzugehen. Beim Treffen ist auch ein Gesetzesentwurf zu einem lang geforderten Wasserentnahmeregister vorgestellt worden. Der Entwurf für ein Social-Media-Verbot für unter 14-Jährige ist nun in Begutachtung. Auch die EU-Kommission in Brüssel will den Vorschlag Österreichs in den kommenden 3 Monaten prüfen. Konkret, ob sich hier nationales Recht nicht mit EU-Recht überschneidet. Mit dem Gesetz sollen süchtigmachende Mechanismen für unter 14-Jährige verboten werden. Betroffen sind etwa Plattformen wie TikTok, Instagram, Facebook oder YouTube. WhatsApp und andere Messenger-Dienste aber nicht. Rund 3,6 Millionen Papierführerscheine sind in Österreich noch im Umlauf. Doch spätestens bis 2033 ist Schluss mit dem rosaroten Schein. Dann muss jeder einen Führerschein im Scheckkartenformat haben. Das Verkehrsministerium befürchtet, dass viele erst kurz vor der Frist aktiv werden und es dann einen Ansturm auf die Behörden gibt. Einen Stufenplan wie in Deutschland soll es in Österreich aber nicht geben. Stattdessen will man rechtzeitig über den Umtausch informieren.
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8: Im Studio Christina Adler. Etwa 90% der Grundwassermessstellen in Österreich weisen derzeit niedrige bis sehr niedrige Wasserstände auf. Unsere Trinkwasserversorgung sei zwar noch gesichert, eine Entspannung der Trockenheit ist aber noch nicht in Sicht, heißt es von Umweltschutzminister Norbert Totschnig beim heutigen Trinkwassergipfel. Er appelliert daher, in den kommenden Wochen bewusst sparsam mit Wasser umzugehen. Beim Treffen ist auch ein Gesetzesentwurf zu einem lang geforderten Wasserentnahmeregister vorgestellt worden. Der Entwurf für ein Social-Media-Verbot für unter 14-Jährige ist nun in Begutachtung. Auch die EU-Kommission in Brüssel will den Vorschlag Österreichs in den kommenden 3 Monaten prüfen. Konkret, ob sich hier nationales Recht nicht mit EU-Recht überschneidet. Mit dem Gesetz sollen süchtig machende Mechanismen für unter 14-Jährige verboten werden. Betroffen sind etwa Plattformen wie TikTok, Instagram, Facebook oder YouTube. WhatsApp und andere Messenger-Dienste aber nicht. Rund 3,6 Millionen Papierführerscheine sind in Österreich noch im Umlauf. Doch spätestens bis 2033 ist Schluss mit dem rosaroten Schein. Dann muss jeder einen Führerschein im Scheckkartenformat haben. Das Verkehrsministerium befürchtet, dass viele erst kurz vor der Frist aktiv werden und es dann einen Ansturm auf die Behörden gibt. Einen Stufenplan wie in Deutschland soll es in Österreich aber nicht geben. Stattdessen will man rechtzeitig über den Umtausch informieren.
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Einstiegige zweite Single aus einem würdigen Abschlussalbum einer unglaublichen Karriere. Nur nach vorn von den Toten Hosen ist neu auf Rockantenne Österreich. Neu.

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1: Domino, Night is Calling. Es wird definitiv

0: Noch mehr als auf den Vorgängern kristallisiert sich heraus, Dominum haben es wirklich drauf und sind so eine gute Mischung aus Lordi, Powerwolf und Ghost. Ja, das kann eigentlich nur gut werden. Night is Calling von Dominum ist unser Album der Woche auf Rockantenne Österreich.
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Seit über 10 Jahren bieten Nothing But Thieves Modern Rock par excellence. Und das ändert sich mit der Single Evolution zum Glück auch nicht. Evolution von Nothing But Thieves ist neu. Auf Rock Antenne Österreich.

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ihrem ersten Kinofilm haben Green Day natürlich auch den Soundtrack eingezimmert. Die Single I'm Never Gonna R.I.P. daraus ist neu auf Rock Antenne Österreich.

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1: Domino, Night is Calling. Es wird definitiv ein bisschen angegeben im Hause Dominum, denn 3 Alben in 3 Jahren, das ist heutzutage echt schon eine Seltenheit. Aber auch Album Nummer 3, Night is Calling, bietet da wirklich Hard Rock vom Allerfeinsten. Als wäre es das Einfachste der Welt, hauen Dr. Dead, Felix Held und seine Zombies einen Hit nach dem anderen raus.

0: Noch mehr als auf den Vorgängern kristallisiert sich heraus, Dominum haben's wirklich drauf und sind so eine gute Mischung aus Lordi, Powerwolf und Ghost. Ja, das kann eigentlich nur gut werden. Night is Calling von Dominum ist unser Album der Woche auf Rockantenne Österreich.
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Nach einer kleinen Auszeit melden sich Takeda aus Schweden wieder zurück. Die Single Everything's Wasted von Takeda ist neu auf Rockantenne Österreich. 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

Nickelback sind zurück mit einem lauten Vorboten zum kommenden Album Everything Under the Sun. Die Single Rattle the Cage von Nickelback ist neu auf Rockantenne Österreich.

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